0: Seit es die Wirtschafts- und Währungsunion gibt, hat die Europäische Union verschiedene Instrumente geschaffen, um ihren Mitgliedstaaten finanziell zu helfen. Doch was für Instrumente sind das eigentlich?
1: Sie hören die Reihe Mehr Einsatz, bessere Rechtsetzung. In dieser Folge geht es um die Ziele und die Rolle der Finanzinstrumente der Europäischen Union.
0: Vor 2009 hatte die EU ein einziges Instrument, um ihre Mitgliedstaaten finanziell zu unterstützen. Es war jedoch nur für Staaten, die nicht dem Euroraum angehörten. Dieses Instrument hieß Zahlungsbilanzhilfe.
1: Eine Zahlungsbilanz ist eine Statistik, die einen Überblick über alle Transaktionen einer Volkswirtschaft mit dem Rest der Welt gibt. Das heißt, alle Ein- und Ausfuhren von Waren, Dienstleistungen und Finanzanlagen, aber auch Transferzahlungen, zum Beispiel Gelder, mit denen anderen Staaten geholfen wird, die sogenannte Auslandshilfe. Wenn ein Mitgliedstaat Zahlungsbilanzschwierigkeiten hat, kann er die EU um Unterstützung bitten. Zahlungsbilanzhilfe bietet die EU in der Regel zusammen mit dem Internationalen Währungsfonds und anderen internationalen Institutionen oder Ländern an, als mittelfristige Kredite. In Anspruch genommen haben diese Hilfe schon einmal Lettland, Ungarn und Rumänien. Die Wirtschafts- und Staatsschuldenkrise in der EU in den Jahren 2009 bis 2012 machte jedoch die Grenzen dieser Art von Hilfe deutlich. 4 zusätzliche Finanzinstrumente sollten die Lage verbessern. Das erste war die Darlehensfazilität für Griechenland, ein Finanzhilfsprogramm, das eingerichtet wurde, als die Krise Griechenland mit Macht erfasst hatte. Es bestand aus bilateralen Darlehen, die die Länder des Euroraums und der Internationale Währungsfonds bereitstellten.
0: Das zweite war der Europäische Finanzstabilisierungsmechanismus, kurz EFSM. Von seiner Funktion her war auch er eine Zahlungsbilanzhilfe, aber eine, die auch den Ländern des Euroraums zur Verfügung stand. Aktiviert werden konnte die EFSM, wenn ein Land mit finanziellen Schwierigkeiten einen Antrag auf Hilfe gestellt hatte. Finanziert wurde er durch die Ausgabe von Schuldtiteln auf den Märkten. Da er jedoch zum Unionsrecht gehörte, wurden seine Darlehen mit Geld aus dem EU-Haushalt gesichert. Das war insofern besonders, als der EU keine Kosten für den Schuldendienst anfielen. Der Mitgliedstaat, der das Darlehen erhielt, musste es nämlich der Kommission vollständig zurückzahlen. Mit Zinsen. Außerdem waren im Rahmen des EFSM mehr Kontrollen und Prüfungen möglich. Der Mechanismus wurde angewandt, um Irland und Portugal von 2011 bis 2014 finanziell zu unterstützen und Griechenland im Juli 2015 kurzfristige Überbrückungskredite zu gewähren. In seinem Rahmen konnte die Kommission im Namen der EU auf den Finanzmärkten Kredite in Höhe von insgesamt 60 Milliarden Euro aufnehmen.
1: Als aber die schwere Krise in Griechenland auf andere Mitgliedstaaten überzugreifen drohte, fürchtete man, dass die begrenzten Gelder aus dem EU-Haushalt nicht ausreichen würden. Deshalb war ein wesentlich größerer Topf nötig. Und so kam es, dass man 2010 das dritte Instrument einführte, die Europäische Finanzstabilisierungsfazilität, kurz EFSF. Sie wurde als Aktiengesellschaft nach luxemburgischem Recht gegründet und war von vornherein als vorübergehende Krisenlösung gedacht. Vorbild war dabei das erste Instrument, die Darlehensfazilität für Griechenland. Im Rahmen der EFSF konnten die Staaten des Euroraums Finanzhilfen in Form von Darlehen oder Kreditlinien beantragen. Die Fazilität half Irland, Portugal und Griechenland durch die Ausgabe von Anleihen und anderen Schuldtiteln auf den Finanzmärkten. Eine Schlüsselrolle bei diesem Finanzinstrument spielte die Kommission. Sie gestaltete die wichtigsten Vertragsbedingungen und handelte bei den Verhandlungen und der Unterzeichnung im Namen der Staaten des Euroraums.
0: Sie fragen sich jetzt vielleicht, all diese Instrumente mit ihren unterschiedlichen Regeln und Funktionen, die ja auch überwacht werden müssen, verursachen die nicht einen Riesenaufwand? Und da haben Sie recht. Aber gedacht waren sie alle nur für eine bestimmte Zeit, bis die betreffenden Mitgliedstaaten die ausstehenden Beträge zurückgezahlt haben. Auch die Zahlungsbilanzhilfe dürfte es eines Tages nicht mehr geben. Man geht nämlich davon aus, dass sich alle Mitgliedstaaten irgendwann dem Euroraum anschließen. Die EU wollte deshalb eine dauerhaftere Lösung. Das bringt uns zum vierten und neuesten Instrument, das eines Tages der einzige Finanzhilfemechanismus der EU sein soll. Zum Europäischen Stabilitätsmechanismus oder ESM.
1: Sein Gründungsvertrag wurde im Februar 2012 unterzeichnet. Grundlage des Europäischen Stabilitätsmechanismus ist wie bei der Europäischen Finanzstabilisierungsfazilität ein internationales Abkommen. Im Gegensatz zur EFSF ist der ESM aber keine Aktiengesellschaft, sondern ein internationales Finanzinstitut, eine Bank. Den ESM gibt es seit Oktober 2012. Seinen Sitz hatte in Luxemburg. Er hilft Staaten des Euroraums, die von schwerwiegenden Finanzierungsproblemen betroffen oder bedroht sind. Und er hat ein klares Ziel. Er soll sicherstellen, dass einzelne Staaten des Euroraums bzw. der gesamte Euroraum finanziell stabil bleiben. Das kann er auf verschiedene Weise, zum Beispiel mit Hilfe zinsloser Darlehen im Rahmen gesamtwirtschaftlicher Anpassungsprogramme.
0: Der Europäische Stabilitätsmechanismus kann bis zu 500 Milliarden Euro aufnehmen. Dazu haben ihm seine Mitglieder Eigenkapital zur Verfügung gestellt und sich verpflichtet, bei Bedarf noch mehr einzuzahlen. Seine Mittel erhält er durch den Verkauf von Anleihen und Schuldverschreibungen an Investoren. Das heißt, dass niemals Geld der Steuerzahlerinnen und Steuerzahler verwendet wird, um Kredite an begünstigte Länder zu vergeben. Bisher kam der ESM in den Fällen Griechenlands, Zyperns und Spaniens zum Einsatz. In der Coronavirus-Pandemie schuf der ESM das Pandemie-Krisenhilfe-Instrument. Mit dieser Kreditlinie half er seinen Mitgliedsländern, pandemiebedingte direkte und indirekte Gesundheitskosten zu finanzieren.
1: Im Oktober 2022 feierte der Europäische Stabilitätsmechanismus sein 10-jähriges Bestehen. Weil immer mehr EU-Staaten den Euro einführen, gibt es auch immer mehr Mitglieder im ESM. Im Januar 2023 tritt der 20. Staat dem Euroraum bei: Kroatien. 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
11: 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Che tu sia studente, personale tecnico-amministrativo, docente, ricercatore o un semplice cittadino interessato a conoscere quello che ha da offrire il mondo dell'università. Io sono Rebecca e sono in compagnia del mio collega Mattia, direttamente da Radio 6023.
12: 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Niente di più normale. Ma non preoccuparti, poiché siamo qui per darti qualche dritta con l'auspicio che ciò possa aiutarti nell'affrontare al meglio l'organizzazione del tuo programma di studio.
11: 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Pertanto le lezioni, della durata approssimativa di un trimestre, saranno poi finalizzate al superamento di un esame che dovrà essere sostenuto solo in determinati periodi dell'anno, le cosiddette sessioni d'esame.
13: Che dolore!
12: 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Infatti, d'ora in poi, non si potrà più aspettare la fine delle lezioni ed il conseguente arrivo della sessione d'esami per iniziare a studiare, bensì servirà un programma ben preciso e un metodo di studio rodato anche durante il periodo delle lezioni.
13: Concentramento!
11: Per questo motivo, il consiglio più importante è certamente quello di non arrestare mai lo studio. Anche se potrebbe risultare maggiormente pesante, come già detto poc'anzi, è caldamente consigliabile studiare durante il periodo di lezioni. Così facendo, infatti, non solo si avrà uno studio più funzionale in vista della spiegazione avvenuta di recente, ma si avrà anche un'organizzazione ottimale dilazionata nel tempo, che ti permetterà di non arrancare durante l'intera sessione.
12: Questo passaggio, e con esso i cambiamenti che ne deriveranno circa il metodo di studio adottato, saranno di fondamentale importanza sia per la crescita professionale che per quella personale, consentendoti, di guisa, di poter affrontare con maggior serenità la carriera universitaria e, soprattutto, riscontrando una maggiore efficacia nello studio finalizzato all'esame.
13: Bravi!
11: 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Nel caso in cui dovessi riscontrare delle difficoltà nell'organizzarti al meglio il tuo piano di studio, non scoraggiarti, poiché è una situazione nuova in cui tutti gli studenti hanno dovuto vivere per la prima volta e non c'è niente di cui preoccuparsi o vergognarsi. Qualora, infatti, dovessi riscontrare delle difficoltà, potrai serenamente rivolgerti al tutor assegnato alla materia oggetto del tuo studio, che sarà certamente in grado di fornirti un prezioso aiuto.
12: Come ottimizzare il tuo tempo per studiare durante il periodo delle lezioni? Crea un calendario settimanale dedicando il tempo necessario per lo studio, ma anche per lo svago. Non esiste un metodo preciso. Adattalo sulla base dei tuoi interessi, impegni e caratteristiche.
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12: 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Scegli un ambiente che ti metta a tuo agio per prepararti allo studio intensivo.
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12: 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Siamo dunque giunti al termine di questo episodio. Vi ricordiamo di ascoltare e studiare informati su Spotify. Da Mattia e Rebecca un saluto e arrivederci ad un prossimo episodio.
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17: ¿Quiénes contribuyeron a construir la Europa que conocemos? No fueron solo las instituciones y los tratados, sino también las personas. Detrás de cada hito de la integración europea hay personas que defienden la democracia, promueven los derechos humanos y ayudan a estrechar las relaciones entre países. Para reconocer estas contribuciones, el Parlamento Europeo ha creado una nueva distinción, la Orden Europea al Mérito. Se trata del primer galardón civil de este tipo otorgado por una institución de la Unión. La presidenta del Parlamento Europeo, Roberta Metsola, anunció los primeros galardonados con las siguientes palabras.
18: Europe has always been built by remarkable...
17: Europa ha sido forjada por hombres y mujeres extraordinarios, de todos los ámbitos de la sociedad, que tuvieron el valor de mirar más allá de nuestro turbulento pasado. Tendieron puentes, rompieron barreras, derrocaron dictaduras y superaron crisis para dejar su huella en nuestro continente y construir un futuro mejor. Este compromiso con la construcción de Europa merece ser puesto en valor. Por este motivo, el Parlamento ha creado la Orden Europea al Mérito, para rendir homenaje a quienes no solo creyeron en Europa, sino que ayudaron a construirla.
19: To honor those who did not simply believe in Europe, but who helped build it.
17: La lista de galardonados muestra que es posible contribuir al proyecto europeo de muchas maneras, en ámbitos tan diversos como la política, la diplomacia, los derechos humanos, la ciencia y la cultura. El reconocimiento más alto es el de miembro distinguido de la Orden Europea al Mérito, que se ha concedido a la antigua canciller alemana Angela Merkel, al expresidente y líder de la democracia polaca Lech Wałęsa, y el presidente de Ucrania, Volodymyr Zelensky. Otros líderes y personalidades han sido nombrados miembros honorables o miembros de la Orden Europea al Mérito. Entre ellos se cuentan antiguos presidentes y presidentas y figuras destacadas de la política, la ayuda humanitaria, la ciencia y el arte, que han contribuido de manera significativa a los valores y la integración europeos. Algunos de los galardonados son la expresidenta de Irlanda, Mary Robinson, el chef José Andrés, conocido por su labor humanitaria, y los miembros de la banda irlandesa U2. La Orden Europea al Mérito se creó en 2025 para conmemorar el 75 aniversario de la Declaración Schuman, que se considera generalmente como el punto de partida de la Unión Europea tal y como la conocemos hoy. La UE va más allá de las instituciones y las políticas. También es la historia de las personas que creyeron en ella y ayudaron a hacerla realidad. Este podcast es una producción del Parlamento Europeo.
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0: Der Europäische Jugendkarlspreis 2023 wurde am 12. Mai verliehen. Er ging an iLEM aus Belgien, die erste Sprach-App, die speziell für Flüchtlinge und Asylsuchende entwickelt wurde. Die Anwendung nutzt Sprache, um interkulturelle Missverständnisse auszuräumen und Wissenslücken zwischen Flüchtlingen und Aufnahmeländern zu schließen. Sie bietet praktische Redewendungen, Geschichten und Spiele zum Sprachenlernen sowie Möglichkeiten, mit anderen Nutzerinnen und Nutzern in Kontakt zu treten. Das Projekt zielt darauf ab, Menschen zusammenzubringen, deren Hintergrund und sozialer Status sich unterscheiden und die in ihrem Leben unterschiedlichste Erfahrungen gemacht haben. Erstmals vorgestellt wurde die Idee im Jahr 2021, und zwar mit dem Grundgedanken von Flüchtlingen für Flüchtlinge. Den zweiten Platz belegten in diesem Jahr zwei Projekte: das mobile Klimamuseum aus Litauen und The European Correspondent aus den Niederlanden. Das mobile Klimamuseum wurde von der in Litauen ansässigen gemeinnützigen Organisation Active Youth im Mai 2022 ins Leben gerufen, mit dem Ziel, Menschen zu einem klimafreundlichen Lebensstil zu ermutigen. Das Museum besteht aus vier mobilen Seekontainern, die vier Themenbereichen gewidmet sind: Klimawandel, europäischer grüner Deal, nachhaltige Landwirtschaft und gesunde Ernährung. Besucherinnen und Besucher bekommen außerdem praktische Tipps dazu, wie sie ihren Verbrauch senken können. Das Ausstellungskonzept kann auch in anderen Ländern übernommen werden. Das zweite Projekt auf dem zweiten Platz ist The European Correspondent, der 2022 in den Niederlanden gegründet wurde. Das Projekt bringt mehr als 140 junge Journalistinnen und Journalisten aus ganz Europa zusammen, die alle dasselbe Ziel verfolgen, nämlich einen auf Europa ausgerichteten Journalismus zu schaffen. Ein Korrespondententeam berichtet auf der Website und über den dazugehörigen Newsletter aus ganz Europa. Und zwar für alle, die wissen wollen, was jenseits der Grenzen ihrer eigenen Länder passiert. 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
1: Konrad Adenauer est considéré comme l'un des artisans les plus influents de l'unité européenne. Premier chancelier de la République fédérale d'Allemagne après la Seconde Guerre mondiale, il a profondément influencé l'histoire de son pays et celle de l'Europe. Marqué par les années de dictature nazie, il a compris que seule l'unité pouvait garantir une paix durable. Il a joué un rôle majeur dans la réconciliation entre l'Allemagne et la France. Il a transformé deux ennemis historiques en partenaires et a ainsi posé les bases du projet européen.
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4: Im Jahr 2015 verabschiedeten die Vereinten Nationen 17 Ziele für nachhaltige Entwicklung. Seitdem haben Staaten auf der ganzen Welt ihre Bemühungen in den Bereichen Forschung und Innovation zunehmend auf nachhaltigen und digitalen Fortschritt ausgerichtet. Der Gedanke dahinter? Öffentliche Investitionen in Wissenschaft und Technologie sollen maximalen Nutzen bringen, indem Ressourcen gebündelt werden und man verschiedene Interessenträger dazu anregt, auf bestimmte Ziele hinzuarbeiten. Investitionen in Forschung und Innovation sind gleichzeitig auch Investitionen in die Zukunft Europas. Sie helfen uns dabei, im internationalen Wettbewerb zu bestehen und unser Gesellschaftsmodell zu erhalten. Auch tragen sie dazu bei, den Alltag von Millionen von Menschen in der gesamten EU und weltweit zu verbessern.
5: Sie hören die Reihe Mehr Einsatz, bessere Rechtsetzung. In dieser Folge geht es um Horizont Europa, das Leitprogramm der EU für Forschung und Innovation.
4: Über ihre langfristigen Rahmenprogramme für Forschung und Innovation stellt die EU Gelder bereit, um ihre Position in den Bereichen Wissenschaft und industrielle Innovation zu stärken. Ziel ist unter anderem, wichtige gesellschaftliche Themen anzugehen, etwa den Klimawandel, nachhaltigen Verkehr oder Energie aus erneuerbaren Quellen. Auch will die EU damit sicherstellen, dass technologische Durchbrüche zu marktfähigen Produkten mit echtem Geschäftspotenzial weiterentwickelt werden und dass die internationale Zusammenarbeit in den Bereichen Forschung und Innovation vertieft wird.
5: Horizont Europa ist das umfangreichste EU-Programm für Forschung und Innovation. Im Zeitraum 2021 bis 2027 stehen dafür 95,5 Milliarden Euro bereit. Doch Horizont Europa ist viel mehr als nur ein Förderprogramm. Es macht deutlich, welchen Stellenwert wissenschaftliche Exzellenz und Innovationen für die Europäische Union haben. Und es zeugt von der Entschlossenheit, gesellschaftliche Herausforderungen in den Mitgliedstaaten anzugehen. Dieses ehrgeizige Programm gibt Forschenden, Unternehmen und politischen Entscheidungsträgern die nötigen Mittel in die Hand, damit sie zur Stärkung der weltweit führenden Rolle der EU in den Bereichen Forschung und Innovation beitragen können.
4: Wie das Vorläuferprogramm Horizont 2020 beruht auch Horizont Europa auf drei Säulen. Die erste Säule ist Wissenschaftsexzellenz. Sie zielt darauf ab, das wissenschaftliche Ansehen der EU weiter zu stärken. Ermöglicht werden soll das durch die Förderung von Spitzenforschung und von erstklassigen Kenntnissen und Fähigkeiten. Die zweite Säule ist globale Herausforderungen und industrielle Wettbewerbsfähigkeit Europas. Im Mittelpunkt stehen dabei Innovationen in Branchen, die für die wirtschaftliche Führungsrolle der EU maßgeblich sind. Die dritte Säule ist innovatives Europa. Hier geht es darum, bahnbrechende Innovationen anzustoßen und insgesamt für ein besseres Innovationsökosystem in der EU zu sorgen.
5: Im Rahmen von Horizont Europa wurden außerdem sogenannte Missionen ins Leben gerufen. Damit will die EU gezielt gegen dringende gesellschaftliche Herausforderungen wie Krebs, den Klimawandel und die Verschlechterung des Zustands der Meere und Böden vorgehen. Diese Missionen sind so angelegt, dass innerhalb eines bestimmten Zeitraums messbare Ziele erreicht werden. Darüber hinaus unterstützt Horizont Europa europäische Partnerschaften. Die EU, die Regierungen der Mitgliedstaaten und die Privatwirtschaft werden darüber zusammengebracht, um Tätigkeiten im Bereich Forschung und Innovation besser koordinieren zu können.
4: Horizont Europa bietet unterschiedliche Arten von Zuschüssen und fordert Forschende, Hochschulen, Unternehmen und andere Organisationen regelmäßig dazu auf, ihre Projektideen einzureichen. Diese Aufforderungen können alle möglichen Themen betreffen, von Gesundheit über Klimawandel bis hin zu digitalen Technologien und Energie.
5: Viele der Projekte, die über Horizont Europa finanziert werden, haben das Potenzial, Leben zu verändern. Zum Beispiel fließen Gelder aus dem Programm in die Entwicklung neuer medizinischer Technologien oder werden dazu genutzt, Fortschritte im Zusammenhang mit Energie aus erneuerbaren Quellen zu erzielen. Sehen wir uns jetzt zwei Beispiele an. Das erste ist ein Projekt namens Next Gen Biopest. Es läuft von März 2024 bis Februar 2028 und wird von einem Forschungszentrum mit Sitz in Griechenland koordiniert. Insgesamt stehen dafür mehr als 6 Millionen Euro zur Verfügung, wobei 90% der Gelder über Horizont Europa bereitgestellt werden. Next Gen Biopest soll die Art, wie wir Schädlinge an Obst und Gemüse bekämpfen, von Grund auf verändern. Im Mittelpunkt steht die Entwicklung umweltfreundlicher Pestizide, die gegen besonders hartnäckige Schädlinge und Krankheitserreger helfen sollen. Ziel ist, von synthetischen Insektiziden wegzukommen und dadurch die Ernteerträge zu steigern, die Gesundheit zu schützen und nachhaltige Landwirtschaft zu fördern.
4: Das zweite Beispiel ist das Projekt OmicSense, an dem 5 Mitgliedstaaten beteiligt sind und das seit Januar 2024 läuft. OmicSense soll die Früherkennung von Lungenkrebs revolutionieren. Mit modernsten nanophotonischen Biosensoren, die sich die Eigenschaften von Licht zunutze machen, soll die Prognose bei nicht kleinzelligen Lungenkarzinomen, der häufigsten Form von Lungenkrebs, verbessert werden. Koordiniert wird das Projekt vom Institut für Biotechnik in Katalonien. Daran beteiligt sind führende Hochschulen sowie kleine und mittlere Unternehmen. OmicSense kombiniert fortschrittliche Technologien miteinander. Zum Beispiel künstliche Intelligenz, Mikrofluidik, also die Bewegung sehr geringer Flüssigkeitsmengen durch sehr enge Kanäle und Metamaterialien. Das sind künstlich hergestellte Werkstoffe mit bestimmten Eigenschaften, die es so in der Natur nicht gibt. Ziel von OmicSense ist nicht nur, die Krebsdiagnostik zu verbessern, sondern auch, den Weg für verschiedene Innovationen zu ebnen, darunter personalisierte Medizin und Telegesundheitsdienste für die Versorgung aus der Ferne.
5: Jeder Mitgliedstaat hat im Zusammenhang mit Horizont Europa nationale Kontaktstellen eingerichtet. Sie bieten Antragstellern Orientierung, praktische Informationen und Unterstützung zu allen Fragen rund um die Teilnahme am Programm. Horizont Europa fördert die Zusammenarbeit über Grenzen hinweg. Es kurbelt aber auch den Wettbewerb an, denn nur die besten Ideen und Projekte werden gefördert. Dadurch wird sichergestellt, dass die EU auch in Zukunft zu den Spitzenreitern im Bereich Forschung und Innovation zählt.
4: Das Europäische Parlament spielt bei der Gestaltung von Horizont Europa eine entscheidende Rolle. Durch das parlamentarische Verfahren stellen die Abgeordneten sicher, dass das Programm den allgemeinen politischen Zielen der EU entspricht, darunter dem Europäischen Grünen Deal und der Europäischen Digitalstrategie. Horizont Europa ist ausgesprochen wichtig für das Wirtschaftswachstum, die Schaffung von Arbeitsplätzen und das Wohl der Gesellschaft. Aus diesem Grund setzen sich die Mitglieder des Parlaments dafür ein, dass über das Programm noch mehr Gelder bereitgestellt werden.
5: Das Programm Horizont Europa zeugt vom Einsatz der EU für Forschung und Innovation. Die EU stellt darüber umfangreiche Mittel bereit. Sie fördert Kooperationsprojekte und geht gesellschaftliche Herausforderungen an. Damit stellt sie die Weichen für eine Zukunft, in der Nachhaltigkeit und Wohlstand für alle Europäerinnen und Europäer möglich sind.
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